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2: Also ich genieße diese langen Tage im Sommer. Trotz Frühschicht brauche ich gar kein Licht anzumachen. So schön ist das. Ich bin Christine Bangel. Guten Morgen am Mittwoch.

Vielleicht haben Sie ja jetzt nochmal die Schlummertaste gedrückt. Ich wünsche Ihnen einen richtig guten und sanften Start in den Mittwoch. Und die Musik dazu, die kommt von mir hier auf ERF+.

0: Chris Lass war das, Heimat des Lebens. In unserem Wort zum Tag, da geht es heute um die Geschichte vom Kämmerer, also von dem Hofbeamten aus Äthiopien. Die steht in der Apostelgeschichte Kapitel 8. Heute geht es genau um die beiden Verse 38 und 39. Dort steht: Er ließ den Wagen anhalten, sie stiegen in das Wasser und Philippus taufte ihn. Als sie wieder aus dem Wasser herauskamen, nahm der Geist Gottes Philippus fort und der Hofbeamte sah ihn nicht mehr. Aber er setzte seine Reise voller Freude fort. Zu dieser Begebenheit hören wir jetzt Gedanken von Bernhard Heil aus Lörrach.
1: Unser Mann aus dem Süden war wohl mit großen Erwartungen nach Jerusalem gereist. Dort im religiösen Zentrum des Judentums, wo der Gott Abrahams, Isaaks und Jakobs angebetet wurde, erhoffte er sich Antworten. Doch was hat unser Mann damals wohl vorgefunden? Aus den Evangelienberichten von der Tempelreinigung weiß ich, dass der Vorhof der Heiden wohl schon lange restlos belegt war von Opfertierhändlern, Geldwechslern und sonstigen religiösen Geschäftemachern. Jesus verjagt die ganze Gesellschaft nicht deshalb aus dem Tempel, weil Opfertierhandel oder Geldwechseln ein unehrenhaftes Geschäft wären, sondern weil diese halbreligiöse Organisation und Verwaltung des bestehenden Kultus in Israel genau den Platz einnahm, der eigentlich der Mission gehört hätte. Mein Haus soll ein Bethaus sein für alle Völker, zitiert Jesus als Begründung für seine Aktion. Und dabei liegt der Hauptakzent nicht auf Bethaus, sondern auf für alle Völker, für die Nationen. Hier sollten nicht jüdische Menschen wie der Eunuch aus Äthiopien dem Gott Israels begegnen können und nicht auf einem religiös verbrämten orientalischen Basar landen. Unser Mann war ganz sicher enttäuscht. Dort, wo er die Antwort gesucht hat, war sie nicht. Doch er stellte fest, dass Gott längst die Ereignisse so zusammengefügt hatte, dass ihm Philippus für eine Weile in seinen Lebenswagen gesetzt wird und ihm Jesus verkündigt. Der Mann lässt sich taufen und Philippus wird aus seinem Blickfeld genommen und an die Küste versetzt. Lukas beschreibt uns die Bekehrungsgeschichte des Kämmerers im Kontext unseres heutigen Bibelwortes nur in großer Zurückhaltung. Gott hat ohnehin mit jedem Christen seine eigene Bekehrungsgeschichte. Da ist keine wie die andere. Aber am Ende kommt es bei allen gleich heraus. Da hört die verzweifelte Suche nach Lebenssinn und Ziel auf. Da entdecke ich, dass mein Leben nur in der Hand dessen gut aufgehoben ist, der mich geschaffen hat. Und da weiß ich mich von der Schuld meines Lebens freigesprochen, die mich eines schönen Tages oder nach dem letzten aller Tage erdrückt hätte. Und das alles aus Gnade, aus freier Zuwendung Gottes, der nicht will, dass unser Leben eine ewige Irrfahrt mit Fragen ohne Antworten wird bzw. bleibt. Denn wer das erlebt, setzt seinen Weg voller Freude fort. Der hat dann in der Tat was zu lachen. Ich wünsche allen, dass sie das auf die eine oder andere Art erlebt haben oder noch erleben werden. Gott möchte ihnen auf ihrer Lebensstraße mit seinem Wort begegnen und sie durch Glauben und Taufe zu seinen Nachfolgern machen, damit sie ihren Weg voller Freude fortsetzen können.
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Ja, manchmal wäre es schon ganz schön, wenn mir so ein Schild vor die Nase fallen würde, auf dem steht, was ich tun soll oder in welche Richtung ich gehen soll. Vicky Preuß war das hier in Aufgeweckt auf ERF Plus. Und jetzt steht Judy Bailey auf der Playlist. Und ihr Lied heißt Ich bitte um Segen.

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1: Was Kirche heute braucht. Neulich lag ich abends wach im Bett und schaute mir Dokus an. Vor allem solche, in denen Aussteiger aus Freikirchen oder anderen Gemeinschaften zu Wort kamen. Menschen, die früher tief im Gemeindeleben standen und dann gegangen sind. Ich weiß, das ist ein heikles Thema. Doch ich möchte es ansprechen, denn etwas hat mich tief getroffen. Fast alle sagten sinngemäß: Ich durfte dies nicht, ich durfte das nicht. Wenn ich einen Fehler gemacht habe, war ich raus. Und ständig musste ich dies, musste das. Es war einfach nicht mehr auszuhalten. Und dann erinnerte ich mich daran, dass ich am selben Tag Lukas 11 gelesen hatte. Ihr bürdet den Menschen fast unerträgliche Lasten auf. Für mich kein Zufall. Ich glaube, Gott spricht oft durch genau solche Überschneidungen und möchte, dass wir sie nicht übersehen. Deshalb wünsche ich mir von Herzen, dass wir Folgendes entscheiden. Ich möchte Menschen lieben, wie sie sind, weil ich weiß, wie ich gewesen bin. Und weil Gottes Gnade für uns alle die gleiche ist. Siehe Römer 3, 23. Wir müssen nicht gegen die kämpfen, die ohnehin gegen uns sind. Lass uns lieber für die da sein, die auf der Suche sind. Und auf der Suche ist jeder, der trotz Zweifeln und Fehlern den Mut hat, einen Gottesdienst zu besuchen oder dich anzusprechen. Hast du das schon mal so gesehen? Lass uns lieben, ohne zu versuchen, Menschen zurechtzubiegen. Stell dir vor, ein Mensch erwartet den Zeigefinger und wird stattdessen umarmt. Stell dir vor, ein Mensch erwartet, dass er nur leisten muss, doch er darf einfach sein. Nehmt einander an, so wie Christus euch angenommen hat. Auf diese Weise wird Gott geehrt. Römer 15, 7. Und falls du selbst zu denen gehörst, die von Menschen auf diese Weise verletzt wurden, es tut mir von Herzen leid. Menschen machen Fehler, alle. Aber Gottes Gnade gibt uns die Kraft, zu vergeben und wieder aufzustehen. Danke für deine Liebe. Danke für dich.
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0: Schön, Sie zu sehen hier auf ERF Plus. Ich wünsche Ihnen einen richtig guten Start in den Mittwoch. Die goldene Regel, das ist eine Leitlinie dafür, wie Menschen miteinander umgehen sollen. Sie lautet: Behandle andere so, wie du von ihnen behandelt werden willst. Markus Baum schaut sich die goldene Regel im heutigen Anstoß mal ein bisschen genauer an.
1: Wie du mir, so ich dir. Das ist eine Fassung, und zwar die kürzeste Fassung der sogenannten goldenen Regel, die es in so ziemlich allen Kulturen auf diesem Globus gibt. Etwas ausführlicher und

0: Ich soll und will und kann auch oft gar nicht abwarten, bis mir jemand zeigt, wie er oder sie auf mich zugehen will. Und wenn es nach Jesus geht, soll ich meinem Gegenüber zunächst einmal unterstellen, dass er oder sie mir nichts Böses will, sondern auch an einem guten Miteinander oder zumindest Nebeneinander interessiert ist. Aus ganz egoistischen Gründen. Wie du mir, so ich dir. Da reagiere ich nur. Und da gerate ich leicht in die Abwärtsspirale des Aufrechnens, bis hin zu Rachegedanken nach dem Muster, das zahle ich dir heim. Auch das hat Jesus in der Bergpredigt schon adressiert. Wie heißt es in Matthäus 5, Vers 46? Wenn ihr nur die liebt, die euch auch lieben, welchen Lohn erwartet ihr da von Gott? Klarer Fall. Das Prinzip »wie du mir« ist knapp daneben. Reziprokes Verhalten ist das Mindeste. Du gibst mir was, ich gebe dir etwas dafür. Dafür muss man sich nicht mögen, noch nicht einmal respektieren. Jesus überbietet das deutlich, wenn er seinen Anhängerinnen und Anhängern gebietet, liebt auch eure Feinde. Darunter macht er es nicht. Anspruchsvoll. Aber wenn es das nicht wäre, warum sollte jemand dann Jesus nacheifern?
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